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0: Nit Al-Jüft in Düsseldorf. Tag zusammen, liebe Zuhörerinnen und Zuhörer hier auf Radio Stream D, dem Sender aus der Graf-Adolf-Straße. Heute gibt es mal wieder ein Special zum Thema Musik. Und dazu habe ich natürlich mir Gäste eingeladen, die zu der Hauptsache des Künstlers etwas zu erzählen haben. Wir reden heute über Freddie Mercury und Queen. Ich habe tatsächlich einen Aufruf gemacht. Wer weiß denn darüber viel? Weil ich weiß nicht so wirklich viel. Und es meldete sich dann als erstes der Wille Zimmermann und sagt, ich habe zwar nicht so furchtbar viel Ahnung, aber ich hätte Bock, mal wieder ins Radio zu kommen. Wille, herzlich willkommen.
1: Ja, vielen Dank. Freut mich, hier zu sein.
0: Ja, und danach kommt dann aus dem Kollegenkreis hier bei Stream D von Amir ein Aufruf bzw. eine Aussage in der WhatsApp-Gruppe. Hey, frag doch mal die Ilka, die ist doch mit uns dienstags immer auf Sendung. Und schon hat Ilka ja gesagt. Ilka Tokic, herzlich willkommen. Schön, dass du hier bist.
2: Ja, hallöchen.
0: Mal gucken, die Montagsluft schnuppern hier im Studio.
2: Absolut,
0: oder?
2: Ja. Ich bin auch tatsächlich wirklich aufgeregt.
0: Ach,
2: als,
0: was?
2: Ja, als nee. Gast. Als Gast mal woanders zu sein.
0: Ach, sonst bist du, dienstags bist du hier in der Hauptrolle und
2: ja.
0: Hast was zu sagen. So,
2: ja.
0: Platzhalter oder was,
2: ja. Genau, ne? So, ja. Also so in der Art kann man sich das vorstellen, ja.
0: Also
2: genau.
0: Meine Gäste haben sich eigentlich nie wirklich als Gäste gefühlt hier. Und das hoffe ich dann, dass wir das heute auch tun. Ja, wir reden über Queen und da machen wir natürlich als allererstes mal schon einen der bekanntesten Songs, beziehungsweise den Song schlechthin überhaupt. Nämlich die Bohemian Rhapsody und danach quatschen wir natürlich über euer Wissen und das Know-how über Freddie Mercury. Ne? Den hören wir jetzt.
2: Wir freuen uns.

0: Ja, Freddie Mercury immer mit großem Besteck, ne? Da ist schon immer Power hinter gewesen. So, ihr Lieben, ja, also liebe Zuhörerinnen und Zuhörer, fein aufpassen, weil heute gäbe es etwas zu gewinnen. Wir haben es schon in der Vorankündigung gehabt. Unsere Sendung heute ist tatsächlich aus der Idee geboren, dass wir zu Ehren eines verstorbenen Schauspielers diesen Kinoabend machen. Wir werden also am 10. Oktober im Cinema eine kleine Gedenkstunde haben für den verstorbenen Schauspieler Rainer Görnemann. Und die Witwe hat also ihm versprochen, mehr oder weniger so Jahresgedächtnis heißt das bei den Katholen, immer eine Veranstaltung zu machen. Vor einem Jahr war dann tatsächlich auch ein Kinofilm der Anlass für diese Gedenkgeschichte. Und diesmal ist also tatsächlich der Film von Queen in Budapest, der ja, also wo die Band ja tatsächlich 1986, also noch vor dem Mauerfall in Budapest, ein Konzert gegeben hat. Und da freue ich mich tatsächlich auch jetzt auf den Kinofilm, wie der denn so sein wird. Ja, und deswegen, wie gesagt, hat also die Andrea Börkle, die Witwe, jetzt dann gesagt, ich lade ein paar Leute ein. So, jetzt wer denn also bitte schön Bock hat, am 10. Oktober eine Freikarte zu bekommen für den Film Queen in Budapest. Nachmittags um 15 Uhr, beziehungsweise die Gedenkstunde fängt um 14.30 Uhr an. Schreibt bitte eine E-Mail. Ich brauche dringend mal Post wieder zu Hause. Schreibt mir bitte eine E-Mail an kalle@kallewale.de. Also die ersten 10 Meldungen kriegen ein Freiticket. Und dann werde ich euch dann wahrscheinlich auch sehen. Dann sehe ich dann auch mal meine Zuhörerinnen und Zuhörer mal live. Man weiß ja immer nicht, für wen man hier so quatscht, ne? Also das werde ich natürlich noch mal wiederholen gleich. Aber zu Rainer Görnemann eben, der wäre letzte Woche 77 geworden, also rein theoretisch mein Jahrgang. Und der musste also dann tatsächlich wegen Parkinson und ja, dann schon gehen, diese Welt verlassen. Der war aber auch ein Freddie Mercury-Fan und deswegen hat die Andrea sich das ausgedacht. So, ihr habt fein gegoogelt.
1: Quatsch.
2: Quatsch. Alles wissen. Hä? Alles wissen, was wir haben, natürlich.
0: Alles wissen. Alles wissen. Ihr wusstet das sowieso, natürlich.
1: Natürlich. Ja, absolut, klar. Ja. Also wir haben tatsächlich, natürlich muss man sich das ein oder andere nochmal genau auf die Pappe schreiben. Man möchte ja auch nichts Falsches sagen. Aber es gibt natürlich grundsätzlich auch erstmal ganz, ganz viele emotionale Dinge, die Queen einem so mitgegeben hat, ne, in der Zeit seines, oder ne, Freddie Mercury auch in der Zeit seines Lebens. Und das war ja eher so ein bisschen meine Baustelle, würde ich jetzt mal so behaupten. Mhm. Und ich kann auch was Schönes erzählen, das habe ich mir tatsächlich als kleine Überraschung jetzt für dich oder auch für die Andrea Bürkle, die ja wahrscheinlich hoffentlich zuhören wird.
0: Da gehen wir mal von aus. Liebe Grüße nach Pforzheim. Wir werden schon das Mögliche tun, dass wir hier für Rainer entsprechend trommeln, dass die Leute zum Gedenken kommen.
1: Ja.
0: Jetzt bin ich ja gespannt, Lüka, weil
1: ich habe
0: schon wieder auf der Fanase.
1: Ja, ich habe mit der Andrea zusammengearbeitet.
0: Bitte was?
1: Ja, die ist doch aus der Mode.
0: Nee.
1: Doch.
0: Ich glaub's jetzt nicht. Hat die mir am Telefon nicht gesagt. Die weiß aber doch, dass du jetzt hier mit mir sitzt.
1: Und das ist ganz verrückt. Und die hat mir tatsächlich, also weil ich bin ja auch ein ganz großer Queen und Freddie Mercury Fan immer gewesen. Und als ich meinen Mann damals geheiratet habe, hatte sie mir auch als Geburtstagsgeschenk das Album von dem Film Bohemian Rhapsody geschenkt.
0: Ich weiß es nicht.
1: Und genau. Und deswegen, ich musste auch erstmal ein bisschen überlegen, weil natürlich Düsseldorf ist ein Dorf und es war tatsächlich so, dass als du mit der Anfrage so hereingestolpert kamst in unsere WhatsApp-Gruppe von StreamD, musste ich diese Menschen erstmal alle zusammenbringen. Wir beide kannten uns nicht und ich wusste auch nichts von diesem Gedenken und ich wusste auch nicht, dass er gestorben ist. Das hatte ich nicht mehr mitbekommen, weil wir hatten eine Zeit zusammen gearbeitet und danach dann halt irgendwann trennten sich die Wege wieder. Zu der Zeit hatte aber der Rainer noch gelebt, als ich ihn dann auch mal kurz kennenlernen durfte.
0: Ach, guck mal.
1: Und war auch das ein oder andere Mal bei uns im Showroom. Und ja, und deshalb freue ich mich jetzt umso mehr, dass ich an dieser Sendung dabei sein darf. Und
0: wie klein ist aber doch diese Welt, oder?
2: Ja.
0: Welche Zufälle? Gibt es Zufälle auf der Erde oder nicht wirklich?
2: Man weiß es nicht.
0: Ja. Also heute meine ich das also auf jeden Fall wieder.
1: Es ist manchmal schicksalhafte Begegnungen. Manchmal sollen die Menschen sich einfach treffen. Ne?
2: Ja.
1: Ja. Und wer weiß, was aus diesem Abend hier jetzt noch entsteht, Schönes. Ne?
0: Ja, ich bin ja sowieso auch immer neugierig auf Menschen sowieso. Und natürlich auch, ich springe ja durch die Themen. Ich habe ja mit meinem bei den Italjöf, mit dem Karnevalsmotto ja eigentlich freie Bahn. Es gibt ja nichts, was es nicht gibt. Und da kann ich mich ja in allen Themen tummeln. Hab ja schon Menschen aus den Stadtteilen von Düsseldorf eingeladen, um da mal ein bisschen zu zeigen, was die mit alles in Düsseldorf. Dann habe ich ja auch mehrere Musiksendungen schon gemacht. Ich hatte hier schon jemanden sitzen, der über Zara Leander alles wusste, wo er sagt, wie geil ist das denn? Ja, wenn es Menschen gibt, die da so ein Special haben, lade ich die natürlich gerne ein, weil man wird ja auch nicht döver, wenn man durch einen Besucher hier im Radio irgendwas Neues erfährt. Ne?
2: Absolut.
0: Ja. Ja, und du hast aber auch schon, ich gucke jetzt den, das sehen unsere Zuhörer ja natürlich nicht, ich gucke den Wille jetzt mal an. Du hast aber auch gegoogelt jetzt und hattest schon vorher viel Wissen oder auch nicht so richtig?
2: Ja, ich habe tatsächlich, nachdem du mich gefragt hattest, ob ich hier dazukomme, habe ich mal für mich überlegt, was für Erinnerungen habe ich so an Queen.
0: Ja.
2: Und dann ist mir irgendwann bewusst geworden, das allererste Mal Berührungspunkt mit Queen war das Video zu I Want to Break Free, wo die in den Frauenklamotten da den Raumstaub saugen und so. Das habe ich irgendwann als Kind mal gesehen. Ich glaube, bei unseren Nachbarn oder so, der Vater hat das geguckt und ich habe das einfach so wahrgenommen, aber habe überhaupt nichts damit verbunden. Der Song ist dann zwar hängen geblieben und dann kann ich, glaube ich, auch schon Jahre nach vorne spulen jetzt, weil das einfach völlig weg war. Mhm. Und dann ist mir eingefallen, die nächste wirkliche Verbindung könnte so um Freddys Todeszeitpunkt rum gewesen sein. Da war ich auf dem Humboldt-Gymnasium als Schüler und wir haben relativ oft richtige Freistunden oder selbst zugestandene Freistunden gehabt und haben die oft bei WOM auf der Shadowstraße verbracht.
1: Selbst zugestandene Freistunden finde ich auch sehr schön.
2: Wenn jetzt das Unterrichtsthema zu erwartendermaßen nicht so spannend war, haben wir halt gedacht, der WOM hat doch gerade auf der Shadowstraße aufgemacht, der CD-Laden, und lass doch da mal stöbern gehen. Ja, dann bin ich mit einem guten Freund da durch und der hat ganz gezielt irgendwie nach Queen-CDs, glaube ich, schon gesucht. Und ich habe nicht so richtig gewusst, was ist das? Und hat er gesagt, ja, Queen musst du mal hören, ist super. Und irgendwie meine ich, dass das so um den Tod rum gewesen wäre, weil er dann auch meinte, ja, das muss ich unbedingt kaufen, weil der ist gestorben. Und dann habe ich angefangen, eben mal so ein bisschen intensiver in die Musik reinzuhören und festzustellen, dass das schon ziemlich cool ist. Und nicht nur ein Song, also dass da eine ganze Menge tolle Nummern bei sind.
0: Aber ich finde jetzt schon wieder die Brücke ganz spannend, dass du sagst, wir sind aus der Schule nach WOM gegangen. Wir waren früher auch in den Plattenläden und als ich jung war, war es ein Sport, wer schon wieder die neue 45er Schallplatte kriegte. Ich habe immer noch einen Stapel zu Hause von den ganzen Dingern. Wir haben uns auch in den Plattenläden rumgetrieben, obwohl ich habe dann keine Band gegründet, so wie du.
2: Bei uns war es immer ein fester Ablauf. Es hat am Wehrhahn eine Filiale von Kamps neu aufgemacht. Die hatten auf der Theke immer so Probierstückchen von Kuchen und die eine Verkäuferin kannte uns schon. Die wusste, wenn wir kommen, dann legt sie ein bisschen mehr oben drauf. Also wir haben erstmal gratis Kuchen gefuttert und dann sind wir durch zu WOM und haben Musik gehört.
0: Spannend, ne?
1: Ja, schön, ne? Aber das ist lustig, weil tatsächlich auch, das gibt es heute leider nicht mehr, ne? Aufgrund der Digitalisierung von allem. Ja. Na, aber zu meiner Schulzeit war das tatsächlich auch noch so, ne? Man hat die Nachmittage in so Platten- und CD-Läden irgendwie verbracht, die es ja auch heute irgendwie nicht mehr gibt.
0: Oder gemeinsam dann zu Hause im Kinderzimmer hören. Wer hat welche Platte? Oh, wir kommen bei dir hören. Das gibt es heute alles gar nicht mehr, ne?
2: Ja, später war es dann, glaube ich, bei Karstadt Kaufhof oben gab. Ich weiß nicht, ob das auch WOM war, der dahin umgezogen ist oder so. Dann gab es so eine Theke, wo ein Mitarbeiter hinterstand und der hatte 10 CD-Player mit jeweils Kopfhörer. Und da musste man immer zu dem gehen und sagen, jetzt bitte die.
0: Die bitte.
2: Rausnehmen, jetzt bitte die. Und der ist natürlich bekloppt geworden bei uns, wenn wir eine Doppelfreistunde hatten mit 5 Leuten. Dann,
0: Das war ein Job.
2: Ja, klar.
1: Ja, ja, ja.
0: Also ich kenne auch noch jemanden aus meinem Umfeld seinerzeit, der hatte auch bei Saturn gearbeitet. Ich glaube, der ist jetzt arbeitslos, oder? Also,
1: irgendwann,
0: kann man noch Schallplatten kaufen? Nee.
1: Ja, schon, aber ich glaube, also jetzt, wo es diesen Karstadt-Kaufhof, es war ja dieser Karstadt, glaube ich, ne? Da stand dann irgendwann keiner mehr hinter, sondern irgendwann konntest du da selber hingehen und das selber anmachen.
2: Ich glaube, über den Code oder so wurde das gescannt und hat der digital abgespielt.
1: Genau, richtig. Ja, so sieht das aus, ne? Ja, verrückt. Also ich bin tatsächlich, also meine Geschichte, wie ich so zu Queen gekommen bin, war so ein kleines bisschen anders. Ich komme, also ich so, es kommt durch meine Familie und tatsächlich und ich bin bei meiner Großmutter aufgewachsen, aufgrund von dessen, dass meine Mutter sehr, sehr früh sehr schwer erkrankt ist. Mein Vater sozusagen mir alleinerziehend war und ich dann zu meiner Oma ziehen musste. Und meine Oma hatte noch so wie so ein Nesthäkchen, ne, den jüngsten Sohn und der wollte einfach nicht ausziehen. Und der hatte aber eine sehr, sehr große Musikleidenschaft. Und zwar, also war auch selber in einer Metalband, so richtig mit aufgeklebten langen Fingernägeln und irgendwie so mit so Capes und Kapuze und irgendwie wild. Grundsätzlich auch eher so im Metal-Bereich unterwegs, aber bei Queen war bei ihm, also das ganze Zimmer war zugepflastert mit Postern und irgendwelchen anderen Geschichten und war schon, glaube ich, sehr, sehr früh ein sehr, sehr großer Queen-Fan und somit wurde ich im Nachbarzimmer mitbeschallt, ne? Und schön. Dann bin ich halt quasi auch gerne mal rüber, ne? Und habe mir das dann auch angehört. Ich war zu dem Zeitpunkt, also wo ich da eingezogen bin, war ich 5 und dann später, so wo das so anfing, dass man sich dann auch mal ein bisschen für Musik interessiert, so ja 6, 7 und dann auch mal, ne? Und dann ging das schon los. Und dann gab es halt immer eine sehr, sehr schöne oder eine schöne Tradition. Es gibt ja diesen Film Highlander und da war ja Queen mit Who Wants to Live Forever im Soundtrack, ne, und so und alleine schon eh eine epische Szene, wie ich finde, ne? Also die Who Wants to Live Forever Szene, die bereitet mir immer Gänsehaut und Tränen in den Augen und mein Onkel, der hat dann immer, und das war wirklich so, heute auch nicht mehr auszudenken, dann schreien sie wieder alle, aber der hat mich abends spät oder nachts, wenn der Film lief und ich habe auch schon geschlafen, ist der rübergekommen zu mir und hat gesagt, Eka, es läuft Highlander, komm, willst du bei mir pennen? Und dann habe ich immer, wir beide auf dem 90-Zentimeter-Bett der Fernsehröhre oben im Schrank eingebaut sozusagen, ne, über in der Schrankwand, haben wir dann da gesessen mit der Nackenstarre so ungefähr im Bett gelegen und haben den kompletten Film geguckt und ich war da noch klein, ne, also irgendwie. Also es hat mir nicht geschadet, ich würde es jetzt einfach mal so sagen.
0: Es aber hat dich dazu gebracht, hier in den Sender zu kommen, ja, mit verrückten Leuten Radio zu machen.
1: Zum Beispiel. Nein, und es war immer sehr, sehr schön und es erinnert mich immer sehr an meine Kindheit, verbinde damit halt unheimlich viel. Und da ist Queen bei mir hängen geblieben und das ist bis heute so geblieben. Also ne, mich hat die Musik mein Leben bis jetzt tatsächlich begleitet.
0: Also wenn die Technik mir jetzt gehorcht, ich habe den Song also jetzt nicht in meinem USB-Stick gehabt, aber wir könnten hier aus dem PC was rausholen. Wenn das jetzt klappt, dann ich die richtigen
1: Knöpfe drückst.
0: Wir so versuchen, Who Wants to Live Forever.
1: Ja, Megasong, einfach.

0: toller Song, der tatsächlich auch so aufhört, wie er angezeigt ist. Ich liebe, habt ihr das dienstags auch schon mal bei Musikstücken? Dann sagt der PC hier, Song ist fertig, ist auf Null. Und dann spielen die weiter. Dann kommt da wieder so ein Nachspiel. Ich hasse diese Musikstücke.
1: Ja,
0: das haben wir jetzt bei dem nicht.
1: Die gibt es, richtig. Aber nee, haben wir eigentlich auch nicht. Und das ist auch wenn egal, weil ja. Wir gehen dann einfach rein.
0: Mhm. Ja. So, jetzt nochmal zu Rainer Grönemann. Vielleicht ein paar Worte. Der gute Mann ist Düsseldorfer gewesen. Und hatte also Parkinson und ist wirklich bis am Schluss sehr tapfer gewesen. Und die Andrea hat ihn also auch auf das Feinste betreut bis zum Schluss. Und wie gesagt, ihm versprochen, da passiert jetzt jedes Jahr mal etwas. Aber er ist also in der Tat bis ganz zum Schluss noch in die Kinos gegangen. Das war wohl sein Lebenselixier am Ende, als er auch schon nicht mehr so richtig mobil war. Und es gibt also im Atelier-Kino in der Altstadt einen Sitzplatz, wo also eine Plakette mit dem Namen von Rainer Grönemann auch drauf zu sehen ist. Also selbst die Kinos in Düsseldorf haben also auch ihm zu Ehren schon mal so ein kleines Denkmal gesetzt.
2: Schön.
1: Finde ich sehr schön,
0: ja. Was natürlich auch eine feine Geschichte ist. Und ja, Andrea ist mir also auch zugelaufen, wie viele Menschen überhaupt. Wir haben uns im Theater an der Kö bei einer Premiere kennengelernt und sie suchte jemanden in Düsseldorf, der für sie jetzt so ein bisschen den Handlanger spielt, weil sie von Pforzheim aus natürlich so viel nicht erleben kann. Und da habe ich mich dann also bereit erklärt und dazu dann auch einen Sänger empfohlen und dann der Andrea vorgeschlagen. Die natürlich dann gesagt hat, ich verlasse mich da auf dich. Und da bin ich natürlich ganz schnell gekommen auf den Guy van Damme. Das ist also ein ehemaliger Simba aus dem König der Löwen, also ein Musical-Sänger. Und der hat am Freitag gerade seinen Mann geheiratet. Also da haben wir jetzt auch den Bogen wieder zu Homosexualität mit Queen und mit Freddie Mercury. Homosexualität ist ja nun wirklich nichts Schlimmes, aber damals war es schon noch in den 80ern nicht so dolle. Und ich denke, da sind auch viele Songs von Freddie, die das noch widerspiegeln. Ne? So diese Wehmut einfach nicht so sein dürfen wie die anderen, oder so sein zu müssen, wie die anderen sich das vorstellen. Ne? Naja, Guy van Damme wird also dann am 10. auch im Cinema dann diesen Song live singen, den wir jetzt gleich spielen. No One But You. Das ist also auch ein Song, der natürlich so ein bisschen Trauerstimmung hervorrufen kann. Ist auch ein schöner Song eigentlich für eine Trauerfeier. Ich habe ja schon mal eine Radiosendung gemacht mit ganz vielen Liedern. Mhm. 2 Stunden lang habe ich die ganzen von Ave Maria bis weiß ich nicht was durchgebetet. Man hört bei den Trauerfeiern eigentlich immer wieder denselben Quatsch. Und es gibt so viele schöne Lieder.
1: Ja, absolut. Zudem
0: halt eben natürlich auch der Song von Freddie Mercury gehört und den würde ich jetzt spielen, bevor wir gleich weiter quasseln, ne?
1: Dann machen wir das.

0: Das war ein trauriges Lied, was dann, wie gesagt, zu Ehren von Rainer Gönnemann live zu hören ist. Ich sehe gerade in meinem PC, es ist eine Mail gekommen für ein Freiticket.
1: Aha.
0: Schauen wir mal, was da noch kommt. Also wer für den Kino-Nachmittag am 10.10. ein Ticket haben möchte, an kalle@kallewale.de.
1: So.
0: Weiter. Ihr seid jetzt ganz leise gewesen bei diesem Song.
1: Ja, ist ja auch.
2: Andächtig.
1: Es war auch sehr andächtig,
0: andächtig,
1: genau.
0: Andächtig, ne? So, richtig. Ihr habt gegoogelt, was das Zeug hält. Ilka, du hast jetzt schon wieder eine Info, die nach dem 10.10. wahrnehmbar wäre, was in Düsseldorf dann auch schon wieder mit Queen zu tun hat.
1: Ja, ganz genau, weil das kam mir nämlich letzte Woche tatsächlich reingespielt über meinen lieben Freund und auch Radiokollegen Dr. Love, also Amir. Wir wollten am 15. Oktober hier ins Theatermuseum gehen. Dort findet ein Queen Singalong Mitsingabend statt. Und es ist ja jetzt mittlerweile, wir kamen nämlich gerade von Hölzchen auf Stöckchen und singen und Lieder singen, ist ja mittlerweile ist ein bisschen modern geworden, dass man sich, dass es so Mitsingpartys oder Abende gibt, wo man irgendwo in einem Theater- oder Kinosaal sitzt und oben dann die Liedertexte wie bei so einer Karaoke-Geschichte laufen und man da mitsingen kann. Und das Theatermuseum macht das jetzt auch, so eine Veranstaltung. Ja. Und zufälligerweise halt eben auch
0: Queen dann,
1: dann mit Queen.
0: Ist ja witzig, ja.
1: Ja.
0: Also ich hatte hier auch schon in meiner Radiosendung und auch bei meinem Blauen Montag-Talk Leute sitzen, die halt eben solche Singgeschichten auch organisieren. Was natürlich doch wieder dazu führt, wo man dann einfach sagt, dieses alte Sprichwort, was unsere Großeltern schon immer runtergeleiert haben, wo singt er, lass dich ruhig nieder.
1: Böse Menschen kennen keine Lieder.
0: Ja, ja. Richtig. So, also miteinander singen hat ja schon was. Und da bist du natürlich auch wieder, Wille, gefragt mit deiner Band oder mit deiner Band mit zwei Namen ja eigentlich. Ne? Ihr seid ja einerseits im Karnevalsschall und Brauch.
2: Richtig.
0: Und wie heißt die andere?
2: Nachspiel.
0: Nachspiel.
2: Kann man sich gut merken, weil wir Lieder nachspielen von berühmteren Bands, als wir es sind. Also man würde sagen, es ist einfach eine schnöde Coverband, aber nein, wir spielen nach.
0: Und ist da auch Queen dabei oder nicht?
2: Tatsächlich aktuell nicht, aber wir haben immer mal drüber gesprochen, weil wir natürlich auch fünf Leute mit fünf Meinungen, dann ist man immer hin und her gerissen.

0: spielen wir jetzt die Songs, die wir selber gut finden? Spielen wir die Songs, die die Leute hören möchten?
1: Ja.
0: Oder spielen wir die Songs, die die Leute hören möchten und wir gut finden?
1: Mhm.
0: Ja, also Queen war immer mein Thema, aber tatsächlich immer auch mit ein bisschen Ehrfurcht, weil es ist halt Queen.
1: Ja, ne? Es ist natürlich schon auch eine sonderbare Stimme gewesen auch. Ne? So ein normal Bariton-Tenor oder was ist es ja nicht. Ne?
0: Ja, und das ist dann immer ein bisschen der Ritt auf der Rasierklinge.
1: Ja.
0: Also dann darf man eben auch nicht versuchen, so zu klingen, weil dann scheitert man. Dann muss man es halt ein bisschen zu seinem eigenen machen.
1: Ja.
0: Und kann vielleicht damit auch einen Treffer landen.
1: Ja, also wir haben tatsächlich auch in unserer Prinzengarde, wo ich ja nun schon ganz lange Mitglied bin, unsere Gemeinschaftsabende, da wird dann schon auch unser Prinzengarde-Lied immer gesungen. So, das ist, wenn du das beobachtest, kannst du sagen, das ist eine Sekte. Aber wenn die bestimmten Vorsänger nicht da ist, die den richtigen Ton treffen, dann gibt das so einen schlimmen Katzenjammer, wo man sagt, lass uns lieber nicht singen. Also singen muss man ja auch können, ne?
0: Absolut, wobei jetzt auch so durch unser Reinschnuppern in Karneval haben wir jetzt mitbekommen, dass es zwei Kneipenchöre gibt, anscheinend
1: richtig,
0: in Düsseldorf.
1: Ja.
0: Und die Idee finde ich toll eigentlich, dass Leute Lust haben zu singen und denen es ja scheinbar auch völlig egal ist. Also da gibt es nicht jetzt die Aufnahmevoraussetzung, dass das alles ausgebildete Startenöre sind, sondern die machen das, weil sie Spaß haben.
2: Ja.
0: Und jetzt kann man natürlich auch sagen, je größer die Masse wird, sieht man ja im Fußballstadion, da sind ja auch keine Starsänger, aber wenn die Masse irgendwie ein Lied singt, klingt es ja irgendwie doch gerade.
1: Natürlich.
0: Also die Masse zieht es dann wieder sauber irgendwie.
1: Und
0: die Idee finde ich halt toll mit diesen Kneipenchören, dass sich einfach Leute zusammentreffen und sagen, einmal im Monat oder zweimal im Monat, wir treffen uns und schmettern die Dinger und damit dann auch auftreten.
1: Ja, und letztendlich teilweise ja auch, wenn, wie du schon sagst, ohne Stimme wirklich nur alle singen und grölen, wenn Fortuna mal wieder gewonnen hat.
0: Kann ich mich kaum dran erinnern, aber es soll vorkommen, ja.
2: Ja, ja, ist auf jeden Fall schon mal vorgekommen.
1: Aber wenn dann die Hymne durch die Arena, dann hast du doch einfach Gänsehaut pur, wenn die Toten Hosen dann sagen, wie diese singen, ne? Also von daher, es muss jetzt nicht die ausgebildete Stimme sein. Aber ich lasse es lieber.
2: Ja, ja, aber wie gesagt, also bei Freddy war es ja auch irgendwie total ausgefallen. Da war ja nicht nur die Stimme, die bei ihm so krass war, sondern einfach auch die Tatsache, was er ja bis zum Schluss ja eigentlich dachte. Oder sich deshalb ja seine Zähne nicht hat machen lassen, weil er hatte zwei Zähne zu viel.
1: Oh.
2: Also durch diese Zahnfehlstellung hatte der ja vorne so diesen, sag ich jetzt mal, extremen raffzahnigen Überbiss.
1: Mhm.
2: Und der konnte ja diese vier Oktaven singen und war da ja, und wirklich, das klang ja einfach wie kein anderer. Ne? Also es gibt einfach in meiner Welt auch eh keinen Sänger, der so singt und klingt wie er. Und er hatte Angst, dass wenn er sich die Zähne machen lässt, dass er dann nicht mehr den Klang so rausbringen kann. Also das ist halt auch so ein so ein Fun-Fact. Deswegen ist er bis zum Schluss, weil er hätte sich ja locker die Zähne machen lassen
1: natürlich
2: können.
1: Ne? Geld
2: war genug da.
1: Da
2: hat er nicht gemacht, weil er dann dachte, okay, dann klingt es vielleicht nicht mehr so geil.
1: Ja gut, das ist natürlich eine Begründung für einen Profi. Aber letztendlich, wie viele Leute lassen was machen und sind dann nachher nicht mehr dieselben?
2: Ja.
1: Also ne, wenn da vorne ein paar Zähne fehlen, dann ist das nicht mehr der Freddie Mercury, den man kennt, ne?
2: Nee, absolut.
1: Wie siehst du denn jetzt aus?
2: das verändert ja auch, das ist ja auch ein Charaktergesicht irgendwie, ne?
1: Ja,
2: also da kommt da viel rüber. Und ich finde, also generell, ne, ich bin total gegen so jegliche Schönheits-OP. Ich meine, jetzt kann ich schon verstehen, wenn man so ein Gebiss wie Freddy hatte, dass man sich das machen lassen möchte. Aber ich finde es auch eigentlich auch richtig toll, dass es hat nicht machen lassen und sagt, hey Leute, ich bin so, sehe so aus. Das ist halt mein.
1: Heim oder ne? Heim, ne?
2: Genau,
1: ja, natürlich,
2: richtig.
1: Klar.
2: Ja, finde ich gut.
1: Reden wir mal über deine Bands jetzt da. Also covern tut ihr? Ohne Ende. Ihr seid Zweiter geworden bei unserem Stream D Karnevalsknaller.
0: Das ist richtig.
1: Und seid da in den Karneval eingestiegen und kommt jetzt also ganz hochoffiziell und bewerbt euch bei den Veranstaltungen und tretet da auf.
0: Genau.
1: Auch Cover? Also ihr habt jetzt natürlich schon zwei Songs, zwei eigene.
0: Wir haben insgesamt jetzt schon den vierten eigenen rausgebracht.
1: Ach, gucke.
0: Und der fünfte steht gar nicht mehr in so ferner Zukunft.
1: Die Düsseldorfer produzieren Karnevalslieder ohne Ende.
2: Ja, also ich bin ja großer Karnevalsfan, ne? Also ich bin ja selber auch im Verein, ne? Das hatten wir ja schon, das Thema. Ich freue mich darauf, wenn ihr, wisst ihr schon, wo ihr seid? Habt ihr schon,
0: wir haben, also,
2: schon feste Gigs,
0: ja,
2: irgendwo?
0: Also es ist ja, haben wir gelernt, so, dass wahnsinnig weit im Voraus gebucht wird. Und dadurch, dass wir quasi letztes Jahr so ein bisschen geschnuppert haben, wäre jetzt ja eigentlich die Zeit, sich zu bewerben für die übernächste Session. Aber wir haben Glück, dass wir durch die Agentur Schall, Schall und Brauch, das sind wir selber, Lust und Laune heißt die Agentur, dass die uns so ein bisschen unter die Arme greifen gerade. Und wir haben tatsächlich ein paar Termine. Das Blöde ist, ich weiß gar nicht, wie das so ist, ob man die nennen darf, wenn die noch nicht offiziell angekündigt sind oder ob man sich da direkt irgendwie vertragsstrafbar macht.
1: Wo jetzt was?
2: Vom Karneval?
0: Beim Karneval. Ich weiß nicht, wie das ist, wenn ein Termin jetzt von der zum Beispiel gastgebenden Gesellschaft noch gar nicht mit dem Plakat beworben wird und ich sage jetzt, wir spielen da.
1: Doch, klar.
0: Darf man sowas?
2: Ja, klar. Also auf jeden Fall. Gut. Ich erlaube dir das jetzt einfach.
0: Das ist ganz an alle Zuhörer, ihr habt es jetzt gehört, ich wurde jetzt genötigt.
1: Du, ich mache beim CSD ja auch so kurz davor langsam die Playlist und stelle die Künstlerinnen und Künstler vor, die dann bei uns auftreten werden. Aber die Verträge sind natürlich vorher gemacht. Und genau. Dann siehst du also auf den Webseiten der einzelnen Künstler, hey, dann und dann bin ich in Düsseldorf. Wie, ja. Kommt der? Ja, komm.
2: Ich sag mal so, wenn die Tinte trocken ist, ja. Dann kannst du alles erzählen, was du willst.
0: Ja. Gut, also Gerüchten zufolge wird man uns wohl am 11.11. direkt vor erlesenem Publikum vom Rathaus sehen.
2: Oh, wie schön. Ja. Da wirst du mich dann auch sehen.
0: Ja, freue ich mich drauf.
2: Den KG-Regenbogen. Mhm.
0: Und ja. Wohl auch am selben Tag noch auf einem Biwak, gar nicht weit entfernt. Und wir wissen auch, dass wir im Januar eine schöne Veranstaltung haben in Kaiserswerth. Und was ganz verrückt ist, das ist jetzt für uns halt völlig neu, wie weit das in die Zukunft geht, haben wir auch eine Veranstaltung im Februar 2028, die uns schon zugesagt ist. Also
2: ja, das ist ja toll.
0: Ja, ich denke oder hoffe, wir alle hoffen, dass jetzt sowas wie der 11.11. vorm Rathaus natürlich uns dann auch den Leuten bekannt macht, die noch gar nicht von unserer Existenz wissen. Und dass dann vielleicht die Buchungen nur so förmlich reinschneiden. Aber für völlig unbekannt und ganz am Anfang sind wir eigentlich schon sehr glücklich, wie es gerade anläuft.
2: Super.
1: Ja. Ja, gut, dann verlassen wir mal eben jetzt die Freddie Mercury-Geschichte. Und wenn du schon von Hoppeditz sprichst, dann spielen wir auch den Song, mit dem er bei uns hier beim Knaller Zweiter geworden sind, nämlich Der Hoppeditz erwacht.

0: Also damit dauert dann noch ein bisschen bis zum 11.11., aber das geht jetzt wahrscheinlich auch wieder schnell, ne?
1: Das ja. geht wahnsinnig schnell
0: Nach jetzt. Dem traumhaften Sommer noch ein paar schöne Tage und...
2: Ja, fünfte Jahreszeit läutet sich schnell ein.
0: Schon mal langsam wieder die Klamotten bereithängen. Mal gucken, was ziehen wir denn wann wo an?
2: Ich habe aber eine Zwischenfrage tatsächlich. Ist das deine Stimme? Bist du der Leadsänger oder was machst du in der Band?
1: Nee, ich bin Schlagzeuger.
2: Bist Schlagzeuger,
1: okay. Und so ein bisschen teilweise Texter, aber jetzt bei dem Song gerade eben nicht. Aber grundsätzlich... habe ich so unseren Sänger, der komponiert und hauptsächlich textet, mit so ein paar Ideen immer gefüttert, die ich schon über Jahre mal gesammelt habe, mit so Karnevalsthemen, die mir so als aufmerksamer Feiermensch aufgefallen sind, was man so im Karneval erlebt, was komisch ist. Und habe das so runtergeschrieben und er hat das dann in Form gebracht. Und
2: ja, guck.
1: Ja, so ergänzen wir uns da.
0: Super. Ja, der Kollege heißt KI.
1: Nein.
2: Boah, wie böse gerade.
0: Nein, kenn das, ich bin ein alter weißer Cis-Mann und ich kenne wirklich die Karnevalslieder einmal am Rhein und was auch immer. Wir haben ja bei Köln immer schon gesagt, meine Güte, es gibt so viele Lieder, müssen die Kölner Liedermacher denn jedes Jahr wieder irgendein neues Lied über den Dom oder sowas bringen? Das haben wir in Düsseldorf jetzt auch und es sind viele tatsächlich auch bei unserem Karnevalsknaller, wo wir irgendwann sagen, also bei 30 muss Schluss sein. Weil, ne, du sagst jetzt auch schon, wir haben schon 3, 4 produziert. Normalerweise haben die Liedermacher in Düsseldorf immer einen Song gebracht pro Session.
2: Ja.
0: Und jetzt kommen 4, 5, 6 Lieder und alle produzieren wie die Wilden.
1: Aber das ist bei uns jetzt am Anfang halt. Weil wenn wir irgendwo 25 Minuten spielen sollen, können wir ja nicht mit einem Song kommen und
0: Natürlich.
1: Sagen, jetzt spielen wir den einfach noch dreimal, dann ist keiner mehr da. Also
0: Natürlich,
1: uns ist klar, dass wir jetzt am Anfang ein bisschen Masse machen müssen und dann in Zukunft... wird das dann auch eher Normalmaß erreichen.
2: Dass dann einer pro Session dann halt rausgeschossen
1: so ungefähr.
2: Wird.
1: Ne? Ja. Aber das mit dem KI würde ich trotzdem ganz gern aufgreifen, weil das ist uns echt super wichtig, wir das natürlich auch mitkriegen, wie einfach das aktuell ist.
0: Natürlich.
1: Gerade mit, ich glaube, Suno heißt das Programm.
0: Ja.
1: Dann sagt man dem, mach mir dieses und jenes und das soll so klingen wie das. Und noch während ich den Gedanken zu Ende bringe, macht er mir einen 3,5-Minuten-Song, der klingt, als hätte da einer monatelang im Studio getüftelt. Und ich glaube, für einen Laien ist das total toll, aber für einen Musiker ist das eine total erschreckende Vorstellung, weil wenn man überlegt, wie lange man da sitzt und macht hin und her an dem Song und verwirft Ideen und macht wieder neu, nimmt was auf, schmeißt die Hälfte weg, nimmt den Rest nochmal neu auf, was das an Grips kostet und an Zeit.
0: Ja.
1: Und so ein bisschen ist natürlich auch Angst dabei, wenn man denkt, da kann jetzt jemand im Nachbarzimmer mit seinem Laptop sitzen und der überholt mich einfach. Der wird das zwar live nie aufführen können, aber fürs Radio oder was auch immer kann er einfach einen Hit schreiben.
0: Und das nicht nur bei Musik. Also ich wehre mich noch gegen diese KI, weil ich immer sage, meine Intelligenz reicht mir, ich brauche keine künstliche. Aber wenn man dann wirklich überrannt wird damit, ich habe jetzt neulich bei eBay etwas verkaufen wollen, ich sage jetzt mal eine alte Blumenvase, und dann fragt er mich, sollen wir dir den Text schreiben? Und dann kommt dann also ein voluminöser Text, also wenn Sie ein Liebhaber von antiken Blumenvasen sind, dann sind Sie genau bei mir richtig. Ey, was? Das habe ich gar nicht gesagt. Und wenn du meine Anzeige liest, dann sagst du, das ist doch nicht der Kalle, das kann doch nicht sein, so was schreibt er nicht. Also da müssen wir schon aufpassen, was nicht unsere Intelligenz ist. Ne?
1: Ja, deswegen eben wichtig. Also unsere Musik ist handgemacht von A bis Z, jeder Ton und auch von der Komposition, vom Text. Da lassen wir keine KI ran.
2: Ja, und das muss ich auch ehrlicherweise sagen, wenn ich da jetzt nochmal wieder so ein bisschen zurück zu unserem Hauptthema kommen will.
0: Schön, dass du zurückdrehst.
2: Gibt es ja tatsächlich auch diese wunderbare Geschichte, den Song hatten wir ja jetzt schon auch gehört. Bohemian Rhapsody war ja eine wahnsinnige Produktion. Also für die Leute, die den Film gesehen haben, also so wie die sich dann da verscharrt haben, da in ihrem Häuschen und da diese ganzen... Weiß ich nicht, wie, die haben so viel da rumgetüftelt an diesem Song, wie sie diese ganze Tonspur hinkriegen und haben tatsächlich sich selber 180 Mal aufgenommen, um halt genau diese Höhe und diese Tonalität am Ende hinzukriegen, sodass am Ende Freddy, sagen wir, glaube ich, mal zufrieden war. Dass das Tonband so dünn war, dass der Produzent ja dachte, das reißt gleich. Ne? Dann haben das so. Und daran sieht man ja auch mal, wie viel Arbeit in so einem Meisterwerk auch steckt. Ne? Das, das kann keine KI. Ne?
0: Wir also reden das ja auch, du redest gerade von Tonband. Wer heute kennt denn noch ein Tonband? Ja, alles in das Internet und auf selbst die Musik-CD ist ja schon fast wieder überholt.
2: Ja,
0: also diese Speichermedien, die wir abgenutzt haben.
2: Ja.
0: Und wir reden bei Freddie Mercury über die 70er, 80er Jahre und nicht über die Neuzeit. Das ist ein paar Tage her, ne?
2: Das ist ein paar Tage her, ja. Und ich war vor allem, also ich bin jetzt, vielleicht, ich weiß es nicht, aber ich bin erst 80 geboren. Das heißt, ich sag mal so, der große Startschuss von Queen, der ist ja quasi vor meiner Zeit passiert. Ne? Ja, ich bin ja quasi so reingeboren irgendwie, ne? Aber habe natürlich und bin auch sehr dankbar dafür, dass ich ihr sowohl echte Musik kennenlernen durfte, die noch mit echten Menschen auf echten Instrumenten produziert wurde, und ich hänge da auch total dran. Also ich bin da in der Hinsicht, glaube ich, auch so ein bisschen in den 80ern auf jeden Fall auch hängen geblieben. Ich bin großer Fan der 80er oder auch der 70er und auch so von diesem ganzen Glamrock und so. Ne? Mhm. Ich finde es einfach total faszinierend, und auch was Freddie Mercury damals, auch so die Klamotten. Ne? Das war so, der hat er ja, ne, wenn
0: natürlich,
2: man in der Mode arbeitet, ne, und auch die Mode lebt und liebt, dann hat man dafür nochmal ein anderes Auge. Aber was damals möglich war, als Mann dann gleichzeitig so,
0: zu haben,
2: so heiß auszusehen in Plateauschuhen und irgendwie super engen Catsuits.
0: An den Klamotten hätte man schon erkennen können, dass der schwul ist.
2: Ja, aber ich finde es auch einfach, das war so auch die Zeit, ne, muss ich sagen. Und die Männer sahen halt so aus, ne? Und da waren sie trotzdem noch richtige Kerle. Ich meine, guck sie dir alle an. Ne? Da waren ist ja eine Band nach der nächsten da irgendwie gewesen zu dieser Zeit. Aber Freddie Mercury hat das für mich nochmal so ein bisschen, also ich sag jetzt mal, en vogue gemacht.
0: Und verändert eben.
2: Ja, absolut.
0: Also wenn man auch den Eurovision Song Contest, die Geschichte verfolgt, als die anfingen, Liz Assia ja 1956 mit einem großen Ballkleid, mit einem riesen Orchester, mit ganz großem Besteck, und heute Technik und Hopsen und nicht mehr wirklich die Qualität, ne?
2: Nee, leider nicht.
1: Heute ist mehr die Show, die dann zählt.
2: Absolut.
1: Ne? Da gibt es teilweise diese YouTube-Videos, die filmen quasi aus einer Nebenperspektive, was auf der Bühne passiert, damit das, was wir im Fernsehen sehen, so aussieht, wie es ist.
0: Ja.
1: Wie dann Leute in schwarzen Klamotten, ich glaube, die nennen sie Ninjas, die über die Bühne kriechen und irgendwo hier was ziehen und da was umdrehen. Ne?
2: Ja, das ist verrückt, ne?
1: Ja. Da gucke ich fast lieber als das.
2: Ja, weil das total interessant ist.
0: Ja, gut, aber live ist natürlich schon auch mit mehr Gefühl, sage ich jetzt mal, mit dem Bewusstsein diejenige auf der Bühne sind Menschen, wenn du dich vertust. Also ich habe auch in meinen Moderationen, wenn ich irgendwas vergessen habe, dann kann ich ja sagen, oh shit, habe ich vergessen. Der Zuschauer will doch einen Menschen sehen und keine Maschine und keinen automatisch aufgedrehten Roboter.
2: Ja, das ist wirklich
0: so. Das ist heute leider nicht mehr so ganz
2: klar. Ja, man kann aber tatsächlich, also der Vorteil wiederum ist, man kann natürlich mit der heutigen Technik eine Wahnsinnsbühnenshow kreieren. Ne? Also mit LED-Böden und weiß ich nicht, was für Welten erzeugen. Ja. Ne? Damals musste man aber noch selber so eine Bühne füllen. Ne?
0: Ja, richtig,
2: und da war Queen und Freddie Mercury einer der größten. Ne? Mhm. Also sagen wir mal, ich sag mal, wie heißen sie noch hier mit den dicken Schuhen hier?
1: Kiss,
2: genau. Ich meine, Kiss war ja auch so ein mega Beispiel dafür, ne? Ja. Die da halt eine Show abgerissen haben. Ja. Ne? Also, das
0: ja, mutig sein auch.
2: Ja, ne? Absolut.
0: Sein, ne?
2: Herausstechen, ne? Und das konnte Freddie Mercury immer. Ne? Also hat sich, finde ich, obwohl er das vielleicht nicht immer wollte oder extra gemacht hat, aber er hat sich halt über auch seine ganze, also über all die Jahre auch immer wieder neu erfunden, ne? Und immer wieder anders und wahnsinnig.
0: Es gibt ja da auch zwei Möglichkeiten. Wenn jemand dich kritisiert und sagt, lass das doch sein, dann heizt das ja schon mal den Ehrgeiz an und sagt, und jetzt zeige ich es denen erst recht. Ja, so, und ich denke mal, er war da schon auch
2: einer Künstler.
0: Derjenigen, der mal den anderen zeigen wollte, wo Bartel den Most holt, ne?
2: Ja, absolut.
0: So, ich hätte jetzt The Great Pretender.
2: Jo.
0: Wäre das okay für euch?
1: Unbedingt.
2: Ich denke schon, ja.
0: Okay.
2: Mach das mal.
0: Mach ich.
2: Alles klar, bis gleich.

0: Nein, das war eine Aufnahme, die da gar nicht mehr hingehört. Muss ich im Nachhinein wieder schneiden, bevor die Sendung wieder nach NRVision hochgeht. Also ich gebe ja meine Sendungen immer zu NRVision nach Dortmund. Da wird die GEMA frei fein gemacht und dann können wir die dauerhaft hören. Also man kann tatsächlich da Sachen hören, die ich vor 3-4 Jahren hier verzapft habe. Uiuiui, was haben wir denn da erzählt? Aber ist schon spannend dann einfach auch, ne? So, was habt ihr denn noch alles rausgekriegt über diesen Kerl?
1: Ach du, einiges.
2: Also ich habe.
1: Ich glaube, du hast auch noch was richtig Gutes.
2: Also ich, genau, das richtig Gute vielleicht später. Mir fiel nämlich gerade was ein, wo wir jetzt über die Songs geredet
0: haben. Dafür habe ich euch eingeladen, nur mal so, ne?
2: Ja.
1: Ja, ja.
2: Also was ich bei Queen bemerkenswert finde, weil es gibt ja in ganz vielen Bands ist dieser eine Songwriter oder vielleicht zwei von denen, die alle Songs schreiben und der Rest der Band spielt halt und ist ja alles in Ordnung. Aber bei Queen ist mir jetzt mit dieser Recherche so ein bisschen klar geworden, dass wirklich jeder von den Vieren ein Songwriter ist und auch nicht so irgendwie ein bisschen nebenher, sondern jeder hat wirklich seine Hits geschrieben. Also wenn ich jetzt mal gucke, vom Freddie, klar, Bohemian Rhapsody kennt jeder, We Are The Champions, krasse Nummern. We Will Rock You, einer der Hits überhaupt, Brian May geschrieben. Radio Gaga und It's A Kind Of Magic, Roger Taylor. Another One Bites The Dust, John Deacon. Also jeder Song, den ich jetzt genannt habe, ist ja für sich einfach ein Welthit. Und jeder dann von einem anderen Bandmitglied geschrieben.
0: Ja.
2: Das ist, glaube ich, sehr selten, dass es wirklich so eine Gleichberechtigung gibt, dass es nicht heißt, ich schreibe, ihr spielt, sondern ich habe hier einen Song, okay, finden wir gut, dann spielen wir den auch.
0: Was natürlich für die, sag mal, für den Zusammenhalt und für die Harmonie einer Truppe ja auch wichtig ist, wenn da einer aussteigt, das weißt du ja wahrscheinlich auch bei eurer Band, wenn da einer rausfällt, dann ist das nicht mehr die Band, dann wird ergänzt und dann brauchen wir jetzt einen Tröter oder einen Schlagzeuger oder was auch immer. Dass halt eben bei Queen dann doch so eine Harmonie dann auch war, ne?
2: Klar.
0: Ich meine, Erfolg macht natürlich auch süchtig und schafft natürlich Gemeinsamkeit, ne?
2: Richtig. Und was ich aber trotzdem sagen will, natürlich dieses andere Modell, dass es den einen Songwriter gibt, das kann ja auch völlig gut funktionieren. Also wenn die ganze Band fein damit ist, dann ist ja alles in Ordnung. Vielleicht sagen drei oder vier andere, ich habe gar kein Talent in der Richtung.
1: Genau, ich kann das nicht.
2: Ich kann mein Instrument spielen, aber ich habe keine Ahnung, wie man einen Song schreibt. Dann funktioniert das. Und wenn du natürlich hier vier vermeintliche Genies hast, musst du dem anderen aber auch den Raum geben, weil dann könnte es ja auch wieder sein, dass einer sagt, ja, netter Song, aber den finde ich nicht so gut, weil der ist nicht von mir.
0: Ja,
2: und
0: natürlich,
2: mir scheint es ja wunderbar funktioniert zu haben. Und das ist eigentlich dann wieder schön.
1: Ja, absolut. Und vor allem, es ist auch gar nicht so leicht, wenn dann halt, ich sag mal, es war ja auch so ein Ding in der Band, ne, dass die halt quasi alles so Rocker sind, ne, und dann irgendwann sich auch so ein Freddy mehr so in Richtung Disco und so bewegt hat, weil er das ja auch alles in London, in den Clubs irgendwie dann Drogen und wilde Partys, ne, so aufgenommen hat und sich dann, glaube ich, darin emotional auch irgendwie weiterentwickelt oder verwirklichen wollte. Und das kam bei der Band ja auch gar nicht gut an. Ne?
2: Ja.
1: Und dann kracht es natürlich auch. Ne?
0: Ich wollte gerade sagen, da kommt natürlich ein bisschen Futterneid auch dazu.
1: Ja,
0: ja, wenn die Leute alle nur diesen einen Song hören wollen von Freddy und die anderen nicht. Wozu mache ich mir die Mühe und schreibe hier Songs?
1: Ja, ne? Oder wie gesagt, ich meine, wenn du als Rock-Battle-Metal oder als Glam-Rock-Band startest und plötzlich ist dann da so eine Disco-Nummer drin und die denken sich, die stehen da mit ihren langen Haaren und denken sich und ihren E-Gitarren, was soll das denn jetzt
0: hier ab?
1: Ne? Ja. So, ne? Aber auch da muss ich sagen, haben sie dann ja am Ende doch wieder einen Weg gefunden, ne? Zum Glück.
0: Ja, wobei sie sich ja auch nicht zu schade waren, dann doch mal ein bisschen zu covern, ne? So Tutti Frutti zum Beispiel war nicht von denen, ne? Die haben sie mal übernommen und bei den großen Konzerten. Klar, du musst natürlich bei so einem Konzert 2 Stunden liefern, ne? Was kannst du da, wie viel Konzert würdet ihr mit deiner Band jetzt schaffen?
1: 25 Minuten.
2: Im Karneval schon auch werden.
0: Eine Stunde.
2: Gute 20 Minuten. Als Coverband würden wir 2 Stunden schaffen, aber.
0: Ja, klar.
2: Ja. Gut, Coverband ist dann einfach, weil die Arbeit machen andere für einen. Ne?
0: Ja, und es ist natürlich auch immer wieder so spannend zu beobachten, was ich natürlich durch den CSD jetzt sehe und erlebe. Es kommen Künstlerinnen und Künstler, die über DSDS oder wo auch immer schon mal Erfolge hatten, mit Cover, die jetzt eigene Sachen spielen und sagen, also ich kann meine eigenen Sachen dann auch spielen. Und die Leute auf dem Johannes-Rau-Platz drehen sich rum und gehen weg.
2: Ja.
0: Ja? Alle sagen sie, scheiß Schlager. Schlager ist doof. Sobald der erste Schlager getrommelt wird, haben die alle die Hände hoch und tanzen. Also da ist so eine Schizophrenie eigentlich beim Endverbraucher, ne? Was willst du denn haben?
1: Das ist im Karneval immer auch so eine Sache mit dem Alkohol, ne? Der Gruppendynamik, sage ich immer so. Ja. Ne? Es ist absolut so. Also ich bin ja jetzt, wenn man so will, jetzt ja auch keiner, der sich jetzt Schlager anhört, wobei ja, ich auch bestimmt Helene Fischer finde ich super, ne, als Künstlerin, die hat ihre Daseinsberechtigung, ne, auch wenn ich jetzt kein Schlager-Fan bin, finde ich trotzdem, dass sie tolle Musik macht, die man anerkennen muss und ne, nicht sie selber, aber ne, für sie geschrieben, aber sie ist einfach eine tolle Künstlerin, die das toll rüberbringen kann, aber wenn du im Karneval bist, dann ist das etwas Verbindendes, finde ich, ne? Also weil das etwas ist, dass jeder und alle zusammen fühlen können und singen können und leichte Texte, bisschen Schalala, klatschi, klatschi, so halt. Und das ist, glaube ich, einfach dann im Karneval irgendwie ganz grundelementar, ne?
0: Ja, aber
1: was Verbindendes zu haben.
0: Ich rede ja nicht unbedingt über Karneval jetzt, sondern
1: falsch abgebogen, ne? Im CSD war es auch, ne?
0: CSD oder jetzt Düsseldorf steht Kopf für 10 Konzerte. Ja, 10 Konzerte von Backstreet Boys.
1: Verrückt.
0: Ja, das ist der blanke Wahnsinn. Da habe ich jetzt noch wieder neulich drüber nachgedacht. Ich bin ja, wie gesagt, schon älteren Semesters und habe seinerzeit die Kämpfe mitgemacht oder miterleben dürfen, wie unser verstorbener Oberbürgermeister Joachim Erwin gesagt hat, wir bauen jetzt diese Arena. Der hat sich ja die Stimmen von der FDP geholt, um den Beschluss zu kriegen. Wo wären wir, wenn der Jochen diese Arena nicht hingestellt hätte?
1: Ja.
0: Ja, so. Und 10 Konzerte, hallo. Die Menschen kommen nach Düsseldorf, um miteinander zu singen. Ja? Die Arena grölt doch ständig mit.
2: Ja, ist total schön. Ist witzig, weil heute Morgen habe ich noch mit Arbeitskollegen darüber gesprochen, weil eine Kollegin war gestern Abend bei den Backstreet Boys. Und ich habe dann nur so gesagt, dass ich mich eigentlich freue, dass man im Alter diese Gelassenheit bekommt, sagen zu können, eigentlich schon coole Songs. Weil wenn ich jetzt überlege, vor 25 Jahren hätte ich natürlich gesagt, boah, hör auf, ich komme her vom Rock und habe ich nichts mit am Hut. Mhm. Und jetzt kannst du dich halt zurücklehnen und sagen, guckst die Setliste durch, super, geile Nummer, top, mag ich auch. Muss man sich nicht mehr für schämen.
1: Nee, muss man nicht, weil es Kult ist. Ne? Ja. Man erinnert damit viel, ne? Das hat Jugend irgendwie bei den, ich sag jetzt mal bei vielen, die jetzt da hingehen, das ist so genau das, Frauen mittleren Alters, die haben damals dann da irgendwie ihre ersten Liebeskummer runtergeheult und die Jungs angebetet, ne? Die hat offenbar, wie ich das jetzt so durchgesuchtet habe, so durch die Reels, die mir so eingespielt werden, ja auch noch total emotional da stehen und dankbar da alles zurückgeben. Und ich kann das total fühlen und ich freue mich für jeden, der da jetzt hingeht und nochmal seine Jugend neu aufleben lässt.
0: Natürlich,
1: klar. Ich finde es einfach geil.
0: Es weckt Erinnerungen und schöne Gefühle in Menschen. Ja?
1: Ja.
0: Und da ist das egal, welche Musik. Also ich habe ja in meinem ersten Leben auch Turnier getanzt. Eher die lateinamerikanischen Tänze, so vom Temperament her, mit meiner Frau zusammen. Das war anders als Standardtänze. Und wenn ich heute so einen schönen alten Slow Foxtrot höre, da geht mir ein Licht auf. Dann, wie schön. Ja, also das ist halt eben bei den Konzerten ja auch der Fall. Die Menschen strömen dahin. Und wie gesagt, 10-mal Backstreet Boys ist schon,
1: schon Wahnsinn. Also wie gesagt, also hat man ist ja schon fast so ein bisschen, dass man zuckt, ach Mensch, Mist, hättest du dich auch mal gekümmert oder vielleicht kommst du noch an eine Karte oder man, you never know, ne? Manchmal habe ich ja immer so ein bisschen FOMO, wie man heute so schön sagt. Ich gehöre zu den Menschen, die immer denken, ich muss alles mitnehmen und ich verpasse was. Aber ich glaube, ich war halt nie großer Backstreet Boys Fan, als ich jung war. Bin immer noch jung, aber dann muss ich das jetzt auch nicht haben für 250 Euro oder so aufwärts. Ja.
0: Habt ihr rausgekriegt, also das Konzert von Queen in Budapest war 1986, es steht irgendwo geschrieben, aber ich bin da so verwirrt jetzt auch von den Zahlen, also 80.000 waren glaube ich in London.
1: Im Wembley-Stadion.
0: Im Wembley. Genau. Und in Budapest 55.000, 60.000 oder sowas, ne?
1: Du, das kann ich für dich, wenn du möchtest, kann ich das aber herausfinden.
0: Aber wir spielen jetzt dann erstmal auch live aus Budapest. We are the champions, ne?
1: Jawohl, das machen wir. Bis gleich.

0: Wille, da geht dir doch jetzt das Herz auf bei diesem Schlagzeug-Trommel, ja. Oder? Ja, immer mit ganz großem Besteck, ne?
1: Ja. So, ich habe für dich Folgendes herausgefunden. Ich habe das natürlich jetzt mal eben schnell, ganz schnell recherchiert, wie das denn jetzt genau in Budapest gewesen ist, wie viele Leute dort waren. Und zwar, es waren tatsächlich 80.000 Leute drinnen. Es wurden also 80.000 verkauft, aber 45.000 Menschen waren noch draußen. Also da um das Stadion drumherum. Ne?
0: 1986, wo in Budapest noch?
1: Im Nebstadion, genau, ja, in Budapest.
0: Dass
1: genau.
0: Der als homosexueller Mann überhaupt da auftreten durfte.
1: Ja, Tatsache.
0: Ist schon ziemlich heavy, mutig gewesen, ja auch. Ne?
1: Richtig. Und genau, es waren 80.000 verkaufte Tickets, aber auch unfassbar, dass dann nochmal über die Hälfte draußen stehen.
2: Ja.
1: Also heute gar nicht mehr, also undenkbar.
2: Aber zeigt sich ja, wie die Leute dann gesuchtet haben, nach Musik aus der, in Anführungsstrichen, freien Welt. Ne?
1: Absolut,
0: stimmt.
1: Genau.
0: Ja, da sind doch auch, das hatte ich auch noch gelesen, die sind doch aus der ganzen DDR da noch hingekommen, weil sie mal so was erleben konnten.
2: Genau. Ja, da gibt es ja diese Geschichten offen, auch, ne? Ja. Wie Udo Lindenberg, der dann da in Berlin gespielt hat, im Palast der Republik, und drinnen nur geladenes Publikum und draußen die echten Fans, zu Tausenden.
1: Ja. Genau, das gibt es ja von Depeche Mode und auch. Ne? Das
2: ist, ich glaube, von den Toten Hosen gibt es auch sowas, wie die heimlich über den Grenzübergang sind und Gitarren noch versteckt oder irgendwo ausgeliehen.
1: Genau.
2: Das sind die schönen Geschichten.
1: Genau, die Karten haben übrigens 160 bis 300 Forint gekostet. Wenn wir jetzt wissen, wie viel Forint in Euro oder D-Mark übersetzt ist. Aber gut.
0: Ilka, du hast dir doch schon den nächsten Song gewünscht, und während der dann gleich läuft, wirst du das auch noch
1: Forint ist. Ja, das würde ich auch ganz gerne.
0: Ja, aber da sind wir natürlich hier auch ein Sender, wo man nicht nur Spaß haben kann, und sondern wirklich auch noch ein bisschen Info kriegt und
1: lernt. Auf jeden Fall. Ne?
0: Oder halt eben auch Input. Ich würde ja auch toll finden, wenn die ein oder anderen unserer Zuhörer jetzt von heute Abend nochmal nachher bei unserer nachlese, wenn ich da nochmal bei Insta und Facebook etwas poste, die dann vielleicht kommentieren und dann, habe ich jetzt nochmal nachgeguckt, dass wir aufgrund so einer Sendung einfach auch noch die Leute so ein bisschen anschubsen, dass sie sagen, ach, das interessiert mich aber jetzt doch auch mal. Ne?
1: Ja, genau. Also Tatsache, also bei uns in unserer Nachbarsendung machen wir das auch immer so.
0: The day after.
1: Genau, richtig.
2: Hast du gerade 160 Forint gesagt?
1: Ja, steht hier.
2: Laut Google gerade mal 44 Cent. Gut, jetzt 40 Jahre zurück, inflationsbereinigt, war es vielleicht dann ein bisschen mehr. Aber
1: ja, die Karten haben 160 bis 300 Forint gekostet und waren trotzdem sofort ausverkauft.
2: Trotzdem, also 300 Forint wären 82 Cent.
1: Ja, okay.
2: Hätte ich auch zwei genommen vielleicht.
1: Ich auch.
0: Ja gut, früher hat das Brötchen auch 10 Pfennig gekostet.
1: Das stimmt. Ja, aber das wäre schon, also es ist eigentlich, also gut, aber ne, es war natürlich hinterm eisernen Vorhang und
0: ja gut, natürlich,
1: andere Zeiten.
0: Wenn sie nicht rein können, weil sie eben diese paar Forint nicht haben, dann natürlich vorm Stadion. Ne?
1: Ja, crazy. Ja, genau. Ich hatte mir was ausgesucht, oder wir hatten uns was ausgesucht. Ich weiß nicht, was jetzt gespielt wird. Du wirst es uns sagen.
0: Du hattest dir gewünscht und mich beauftragt. Ja. Schön, wenn man eine Kollegin hat, die weiß, was hier abgeht.
1: Ja, genau. Ich weiß das.
0: I was born to love you, hattest du mir gesagt.
1: Ja, unfassbar. Schönes Lied tatsächlich. Also bevor wir das jetzt spielen, habe ich tatsächlich noch eine kleine Geschichte auch zu erzählen, die auch nochmal so rund um Queen und Freddie Mercury in mein Leben gerutscht ist. Es war ja auch in unserem Vorgespräch so, als du mich quasi gecastet hast für die heutige Sendung, habe ich dir erzählt, dass ich irgendwie so eine Queen-Liebe habe und auch eine große Liebe zu eigentlich dem Lied auch Bohemian Rhapsody. Jetzt ist er natürlich schon am Anfang gelaufen. Und ich habe jedes Jahr Geburtstag, ne, wie wir alle. Ich habe mir aber irgendwann mal zur Aufgabe gemacht, jedes Jahr auch Geburtstag zu feiern. weil das ist einfach geil, das Geburtstag zu feiern. Also man muss nicht nur die Runden oder, ne, ich finde, es ist einfach jedes Jahr immer ein, es gibt jedes Jahr einen Grund zum Feiern. Hallo, ich bin immer noch da, bin noch gesund, ich habe noch meine Freunde, das Leben ist schön, also muss man es feiern.
0: Lieber Feste feiern als Feste arbeiten.
1: Ganz genau. Ne? Also ich kann ja beides, aber tatsächlich finde ich,
0: bin ich voll bei dir.
1: Geburtstag feiern ist einfach für mich persönlich wichtig. Ja. Und da ist irgendwann, und ich weiß auch gar nicht, wie es dazu kam, aber es ist auch tatsächlich bestimmt schon 15 Jahre so, dass es zu Bohemian Rhapsody eine Performance gibt, die ich dann selber auf meinem Geburtstag vorführe. Früher war das noch mit einem ganz, ganz effen Schrubber, also weil man so einen Schrubber gleichzeitig zur Gitarre und zum Mikrofonständer machen kann.
0: Absolut.
1: Ne? Also du kennst dich ja aus, du bist ja, ne? Das heißt, man kann damit wunderbar erstmal einen Mikrofonständer haben und wenn man dann ins Gitarrensolo übergeht, kann man den ganz schnell zusammen machen und hat quasi sofort eine richtig handliche Gitarre.
2: Das ist ein Top-Multifunktionsinstrument.
1: Absolut. So, und über, ich sag jetzt mal, bestimmt 12 Jahre ist das immer auch mit dem gleichen Schrubber. Fand das statt, ne?
0: Ja.
1: Den habe ich auch, wenn ich auswärts gefeiert habe, auch schon mal bei einem runden Geburtstag mitgenommen. Und der musste dann auch wieder mit nach Hause. Das war ganz wichtig, weil das der Schrubber war.
2: Ist das ein elektrischer oder ein Akustikschrubber?
1: Das war tatsächlich ein Akustikschrubber, ne? Also quasi analog.
2: Ja.
1: Und irgendwann hat mir meine Freundin, hat sie sich wahnsinnig viel Mühe gemacht. Weil dieser eine Schrubber damals mal weggekommen ist.
0: Oh, wow.
1: Also es war ganz schrecklich und ich war danach, oh mein Gott, und ich werde das nie wieder so perfekt hinkriegen, weil jeder Handgriff saß. Und ne, ich habe mir dann auch immer ganz viel Mühe mit meinem Outfit gegeben. Ich habe mir dann immer so Glitzersteine überall hingeklebt und irgendwie alles so mit Catsuit und keine Ahnung. Und dann irgendwie ganz wilde Performance, also wirklich wild. Und es wurde dann Kult und alle meine Freunde warteten schon darauf, wann kommt das endlich. Und yay, das war immer so ein Highlight der Party. Und meine Freundin hatte mir dann einen wahnsinnig tollen, also wirklich einen wahnsinnig tollen Schrubber selber mit ganz vielen kleinen Spiegelplättchen beklebt.
0: Oh mein Gott.
1: Hat da ein Licht dran gemacht, also quasi wie so, dass ich mich selber anstrahlen kann, was man dann so anmacht. Ich glaube, es war mal eine Fahrradlampe oder so. Eine Klingel. Vorher noch auch, die man, also so eine Fahrradklingel, damit, wenn ich sagen kann, hey Leute, es geht los, dann nehme ich schon mal diesen unglaublich geilen Schrubber, der dann auch unten noch so Lametta-Fäden hat. Also wirklich, der sieht so geil aus. Dann kann ich einmal so durchgehen und kann schon mal klingeln und sagen, hey, geht gleich los, trommel damit die Leute zusammen und dann geht das los. Und dann mache ich das.
0: Top. Warum hat der Amir den Vorschlag gemacht, dass ich dich in meine Sendung holen soll? Warum laufen mir immer nur lauter Verrückte um die Füße? Das ist doch einfach nur toll. Ich mag Menschen, die kreativ und verrückt sind. Ja, herzlich willkommen in meinem Leben. Ne?
1: Genau. Ich sag auch, schön, dass wir uns kennengelernt haben.
0: Hast du als kleiner Junge auch mit Trömmelchen oder mit Kochtopf oder sowas Schlagzeug gespielt?
2: Ja,
0: oder?
2: Tatsächlich. Auch. Also meine Mutter erzählt das heute noch auf jeder Familienfeier und ich freue mich jedes Mal, dass ich also als Kind darauf bestanden habe, dass mir ein Schlagzeug im Wohnzimmer gebaut wird.
0: Okay.
2: Ich habe auf dem Sofa gesessen und meine Mutter musste diverse Kochtöpfe um mich herum. Und Becken wurden dann eben durch Topfdeckel ersetzt. Und dann habe ich zwei Gabeln oder so in die Hand bekommen. Und da hat sich anscheinend dann herauskristallisiert, dass das mein Instrument werden wird.
0: Kann viel das ist Blödsinn toll. Mitmachen.
1: Ja, absolut.
0: Auch. Also ich sehe jetzt gerade, wenn der Opa oder die Oma dem Enkelkind auf der Kirmes so eine kleine Trommel schenkt, wo die Eltern dann sagen, bist du eigentlich wahnsinnig? Ja, aber ne, man kann auch aus jedem Gebrauchsgegenstand ein Instrument machen. Ne?
1: Absolut. Also Dave Grohl hat, glaube ich, damals auf den Kissen gespielt. Auf den Sofakissen.
2: Ist dann zumindest leiser als
1: die Töpfe. Genau. Weil da hat er sich halt auch aus den großen und kleinen Kissen sich ein Schlagzeug gebaut. Ich glaube, es ging ihm da auch so ein bisschen darum, so seine Technik an seiner Technik zu feilen. Ne?
0: Ja. Ilka und der Schrober, eine Neverending Story.
1: Ja, das ist eine große Liebe zwischen uns.
0: So. Und die Liebe zu Queen ist auch da. 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

0: Love You ist ja der Stoff aus sämtlicher Literatur und Musik, was entsteht, kann man ja verwursten ohne Ende, ne?
1: Ja, ich glaube, dass Liebe der wichtigste, ich glaube, der einer der Hauptbestandteile von jedem Song sind, ob das jetzt verlorene Liebe oder suchende Liebe, Herzschmerz, wie auch immer, ist eigentlich ist Hauptbestandteil, glaube ich, jeden Songs.
0: Kann man drüber wegfinden, über welche Kummergeschichten auch immer, ne?
1: Ja.
0: Oder als schöne Erinnerung einfach dann auch an Menschen, ne?
1: Also,
0: während jetzt der letzte Song lief, habt ihr beide dann gegenüber schon wieder gebabbelt, was das Zeug hält?
1: Ja. Fachsimpelei nennt sich das auch.
0: Bei der Gelegenheit, man bedankt sich ja immer am Ende bei seinen Gästen, aber mache ich jetzt schon mal zwischendurch. Ich finde es einfach toll, dass ihr euch bereit erklärt habt, heute Abend zu mir zu kommen und einfach über diesen wunderbaren Künstler zu reden und eben auch ein bisschen Werbung jetzt dann für den Geburtstag von Rainer Görnemann zu machen und den Kinoabend. Also eine runde Geschichte, wie ich finde. Und schönen Dank, dass ihr da seid.
2: Danke für die Einladung, sehr, sehr gerne. Macht wirklich Spaß.
1: Ja, ich finde das auch schön. Also ich habe auch gedacht, ne, das ist eine schöne Sache hier. Ich bin immer offen und spontan für solche Dinge.
0: Ja.
1: Und es freut mich auch, dass uns das heute Abend zusammengebracht hat.
0: Ja, ne? Absolut. Schon nicht verkehrt, wenn man Menschen trifft, die eine gleiche Wellenlänge haben und einfach auch ihr Herz schmeißen und sagen, okay, ist egal, was ich jetzt sage, das kann nur toll werden, ne?
1: Ja.
0: So, ihr habt gegoogelt. Kommt, erzählt noch, was habt ihr jetzt da noch wieder auf der Pfanne?
2: Ja, also ich bin hängen geblieben beim Film Bohemian Rhapsody, den ich mir tatsächlich auch selbst angeguckt habe, 2018, 2019, als er rauskam. Mhm. Ist ja so kompakt die ganze Geschichte irgendwie von Queen, wie sie entstanden sind. Wie ich hinterher erfahren habe, auch ein bisschen teilweise ja abgeändert für die Dramaturgie. Ich glaube, da geht es dann darum, in dem Film ist Freddie schon irgendwie schwer AIDS-krank, als der große Auftritt am Ende beim Live-Aid ist. Und ich glaube, in Wirklichkeit war das erst später. Aber um auf dieses Konzert zu kommen, also der Film mündet ja am Ende auf den großen Auftritt im Wembley-Stadion beim Live-Aid, was wohl somit der wichtigste Auftritt der Geschichte für diese Band war.
1: Das Comeback auch vor allem, ne?
2: Genau, richtig. Und dazu habe ich dann eben hinterher irgendwo gelesen, als sie den Film gedreht haben, das allererste, was

0: Wembley-Stadion mit den echten 20 Minuten Wembley-Stadion von damals in Splitscreen nebeneinander gelegt und man sieht, das ist total irre, wie detailverliebt die das gemacht haben, dass also wirklich, es läuft zeitgleich nebeneinander her und in dem Moment, wo der echte Freddy an seinem Klavier noch irgendwie einen Regler gedreht hat, macht der Film Freddy das dann auch. In dem Moment, wo der echte Freddy nach seinem Becher oben greift und was trinkt, macht das der Film Freddy. Und wirklich jede Handbewegung auf der Bühne, es ist alles exakt gleich. Und das hat mich ziemlich fasziniert, dass dann eine Filmcrew sagt, ja, wir machen jetzt nicht einfach irgendwie da 20 Minuten, Spiel hat die 4 Lieder runter und gut ist, sondern dass die sagen, nee, wenn, dann soll es das sein, weil dieser Auftritt so monumental war,
1: ja,
0: dass man sich diese Mühe macht, 4 Leute auf der Bühne exakt, ja, in derselben Sekunde das Gleiche, ja, tun zu lassen wie damals. Mhm. Und die 3 Getränkebecher, die da stehen, stehen an derselben Stelle und alles ist so perfekt.
2: Faszinierend.
0: Wahnsinn.
3: Das ist Wahnsinn.
0: Ja.
3: Und genau da habe ich auch immer so diesen Flashback, dass ich den Film gesehen habe. Den habe ich ja bestimmt jetzt auch, ich glaube 4-mal habe ich den mittlerweile gesehen. Und der fängt ja mit der Szene auch erstmal nur an. Mhm. Und dann springt er ja dann in die Vergangenheit, wie er dann noch als junger Mann da in die Band kommt und so. Und dann endet er ja wieder mit dieser epischen Szene. Und ich finde, man guckt sich ja den ganzen, erst am Anfang sieht man halt den Schauspieler und denkt, wow, okay, die haben den gut hingekriegt, dann ist er ja eh noch jung, hat die langen Haare und so, und dann sieht dann ja eh noch mal ein bisschen anders aus. Aber am Ende, wenn du dir den ganzen Film angeguckt hast, und ich muss ja wirklich sagen, und du weißt den Namen,
0: Rami Malek,
3: genau, muss ich wirklich sagen, der hat den ja so unglaublich gut gespielt, dass ich am Ende wirklich, also nach den 2,5-3 Stunden, der ging ja auch lang,
0: ja,
3: wirklich dachte,
2: der lebt.
3: Der ist es.
0: Da ist er.
3: Ist einfach der echte Freddy. Also ja, diesen Moment hatte ich dann. Ja. Ja. Und deswegen finde ich das, also der Film ist einfach für mich ein absolutes Meisterwerk.
0: Ja.
3: Also, ja.
0: Eine Sache noch, ich habe den halt im Kino gesehen, das ist natürlich nochmal eine ganz andere Nummer auf der großen Leinwand.
3: Ja.
0: Aber ich habe ihn 2, vielleicht 3-mal, nicht komplett, aber zumindest das Ende auch im Fernsehen noch gesehen.
3: Mhm.
0: Und ich weiß nicht, wer heute Abend hier zuhört, aber wenn irgendein Verantwortlicher von Fernsehsendern hier zuhört, bitte, wenn der nochmal kommt, es geht nicht, dass man diese 20 Minuten am Ende durch Werbung unterbricht.
3: Nee, das geht nicht.
0: Das ist eine Katastrophe. Mhm. Man hat sich da durchgekämpft, 5-mal Werbung in dem Film, ist alles in Ordnung. Mhm. Aber wenn dieses Highlight kommt,
3: ja,
0: dann muss man das anders timen, das geht nicht. Und das, ja, ist jedes Mal, irgendwie zur Hälfte von dem Konzert kommt Werbung und
3: das
0: du sitzt mit
3: nicht
0: offenem Mund davor und denkst,
3: holst eigentlich,
0: was, ja, macht ihr beruflich? Das kann ja nicht euer Ernst sein.
3: Das, nee, ist, das stimmt.
0: Das geht nicht. Ja,
2: wahrscheinlich irgendein Job, der nicht mit Herzlichkeit verbunden ist.
3: Ja, ne? Oder halt, ne? Ja,
0: einfach,
3: ja,
0: den Film nicht verstanden oder,
3: ja,
0: so, ich weiß,
3: ja,
0: nicht.
3: Ja, es gibt einfach so Dinge, die trennt man nicht, ne?
0: Ja.
3: Das ist einfach so. Aber ich muss dazu sagen, bei der Titanic haben sie es auch gemacht. Um das mal so, ne? Wenn du denkst, jetzt bist du schon sowieso in deinem Tränenmeer zerfallen, oh, ja, weil alles so schlimm, ja, ist. Und dann gerade so, kurz bevor das Ding komplett weg ist,
2: Sie unser
3: machen die Werbung.
2: Oder trinken Sie, ja, unser Bier, ja,
3: ja. Ja, das geht auch nicht. Ne? Also,
2: ja,
3: gut, oder dass du es sagst.
2: Eine, ja, Bausparkasse.
3: Ja, schlimm, schlimm, schlimm. Also wirklich.
2: In dem Moment, ja.
3: Ja, das ist richtig.
2: Ja.
3: Ja.
2: Ja, richtig klasse, wie fleißig ihr dann doch im Vorfeld wart.
3: Ja, ja, auf jeden Fall. Also ich habe auch tatsächlich, also wenn du magst, ne, ich habe hier mir so ein paar kleinere Geschichten noch rausgesucht.
2: Wir haben noch 25 Minuten.
3: Ja, ja, ich hab auch noch ein bisschen, ja, was.
2: Also komm, dann machen wir jetzt erst nochmal Love Kills,
3: ja,
2: bevor du mich gleich killst,
3: damit Killer
2: ich
3: Queen
2: noch gespielt habe.
3: Killer Queen oder Love Kills, ja, mach einfach. Mach irgendwas.
2: Oder lieber die Killer Queen.
3: Was du möchtest.
2: Bist du eine Killer Queen?
3: Du bist hier der Boss.
2: Komm, wo habe ich denn die Killer Queen? Ach komm, Love Kills ist drin.
3: Hast jetzt. Du genau, wenn schon, ja, drin ist, dann mach.
2: Ja.
3: Super.

0: Wenn ich bei Englisch aufgepasst habe, hieß der Titel jetzt Liebe tötet, ja?
1: Ja, da sind wir wieder, ne? Beim
0: Herzschmerz,
1: Thema.
0: Ich bring dich um, oder ja. Was?
1: Es ist ja ein allgegenwärtiges Thema. Es ist aber auch wirklich, ohne Liebe geht es nicht, ne? So ist es halt. Und Liebe ist alles und dann wäre die Welt eine bessere.
0: Liebe ist alles, ist auch ein Titel, ne?
1: Wenn sich alle, genau, richtig. Ja. Wenn sich alle lieben würden, hätten wir keine Probleme.
0: Das eben durcheinander.
1: Ja, das stimmt.
0: Ja.
1: Ja. Möchtest du meine wunderbare Expertise hören? Soll ich dir was, soll ich dir ein paar schöne kleine Fun Facts der Band berichten?
0: Wenn du mir das schon so aufs Auge drücken willst, ich sag jetzt zum dritten Mal, dafür habe ich euch bestellt.
1: Ja gut, dann würde ich dir das jetzt einmal kurz vortragen, ja, ne, tatsächlich.
0: Welchen Song danach, damit ich gleich nicht wieder suchen muss?
1: Also guck mal, ne?
0: From Manhattan?
1: Du mir ist, also in der Hinsicht bist du ja hier wirklich der Chef, ne? Also, aber ich habe immer noch einen Wunsch und das wäre Killer Queen. Hat nichts mit Liebe zu tun.
0: Du erzählst jetzt die.
1: Genau, ich erzähle die Geschichten und dann suche ich, erzähle ich euch einfach was. Also, der Freddie Mercury war ein riesengroßer Katzenliebhaber. Freddie hatte bis zu 10 Katzen. Er hat ihnen zu Weihnachten eigene Strümpfe geschenkt und hat extra seine Familie angerufen, wenn er auf Tour war, damit sie das Telefon an die Katzen halten. Für seine Lieblingskatze, die Lila, hat er sogar einen eigenen Song auf dem Album Innuendo geschrieben. So, wer hat's gewusst? Dann gibt
0: das wären doch schon Sachen für Millionen bei Günter Jauch. Wer wird Millionär?
1: Genau. Das ist so unnützes Wissen.de irgendwie, ne? Aber
0: ja. Wie viele Katzen hat Freddie Mercury?
1: Ja, also, also ich wusste, dass das der Katzen mochte, aber die Sache mit den Socken, die ist schon ein bisschen schräg, ne?
0: Ja,
1: just saying. So, dann gibt es ja noch dieses berühmte Ayo, ne, was er ja mittlerweile, oder wo es dann halt auch eben dieses, dieses Spiel mit dem Publikum gibt, ne? Das Ayo, das heute bei jedem Konzert kommt, ist heute vor allem, ist auch sehr schön, ne? Ist eigentlich aus Versehen entstanden. Bei einem Konzert hat Freddie einfach ins Publikum gerufen und die Fans haben einfach zurückgerufen. Es hat ihm so viel Spaß gemacht, dass er es ab dann immer gemacht hat. So.
0: Das ist aber auch eine Geschichte, die ich durch Theaterstücke kenne. Wenn du nur zugucken musst, ist das spannend. Aber wenn ein Schauspieler das Publikum mit reinholt, mit irgendeiner Bemerkung, dann werden die Leute auch wieder wach.
1: Ja, also, klar. Ne? Absolut.
0: Also interaktive Geschichten sind schon was Feines auch. Ne?
1: Absolut.
0: Hat er schon gewusst.
1: Genau, dann gibt es auch noch eine interessante Geschichte über die Gitarre von Brian May. Die ist selbst gebaut. Brian spielt bis heute auf einer Gitarre, die er mit 16 mit seinem Vater aus einem alten Kamin, einem Motorradteil und dem Holz eines 100 Jahre alten Tisches gebaut hat. Sie heißt Red Special.
0: Also wie dein Schrubber.
1: Vielleicht sollte ich, aber meiner ist Silber, vielleicht sollte ich tatsächlich über Silver Special nachdenken.
0: Du solltest dem Schrubber einen Namen geben.
1: Ja. Auf jeden Fall, ja, das werde ich jetzt machen. Also den taufe ich dann für nächstes Mal. Also ich sitze wieder ein Jahr hin.
0: Amir, solltest du zuhören oder abhören für eine eurer nächsten Sendung, ist der Schrubber mal Thema.
1: Ja. Also ich hätte nicht gewusst, dass das so interessant ist, weil ich dachte, naja, die wollen bestimmt irgendwie was total Interessantes Hintergrundwissen. Ja. Ich kann halt nur die wilde Geschichte mit meinem Schrubber erzählen.
0: Ja, das war toll.
1: Dann gibt es noch eine schöne Geschichte zu dieser Nacktparty im Hotel, die ja auch im Film ganz gut dargestellt ist. Also diese wilde Party, wo dann halt, also Nacktparty steht hier als Überbegriff, die wilde Party, wo der da seine Artisten und Schlangenbeschwörer und weiß ich nicht wen alles, wo der da einmal mal kurz durchgedreht ist und einen kleinen Höhenflug hatte.
0: Aber er hat ja auch während der Konzerte schon gerne mal das Hemd ausgezogen.
1: Ja, so auf jeden Fall in New Orleans hat die Band nach einem Konzert 78 eine Party gefeiert. Es gab Artisten, Schlangenbeschwörer und Kellner, die komplett nackt waren. Schlagzeuger Roger Taylor war so schockiert, dass er sich die ganze Nacht im Badezimmer versteckt hat.
2: Die Schlagzeuger sind immer schüchtern.
1: Ja. Ist das so?
0: Ja.
1: Okay.
0: Ach ja.
1: Ja gut, das mag ja sein, weil die sind ja auch so, ne, im Hintergrund. Wobei ich habe eigentlich gehört, dass die Schlagzeuger eigentlich immer die meisten Weiber abschleppen. Also. weil die viele, viele wollen halt quasi immer den Leadsänger und so. Der hat dann gar keinen Bock mehr und dann kriegen alle die Schlagzeuger. Jetzt
0: muss der Schlagzeuger rein.
1: Ja, ich habe das schon mal so.
0: Du bist verheiratet.
1: Ich das schon mal so gehört.
0: Jetzt kann ich nicht weiter auswalzen.
1: Ne, also so generell meine ich. Ne? Es gibt ja Ausnahmen,
2: ja, genau.
1: Bestätigen die Regel.
0: Pauschal, ne? Ohne Ende, ja. Klischee, du hast mich.
1: Genau, so. Ich habe das, es waren jetzt so ein paar Fun Facts, aber ich glaube, du hast ja auch schon wieder Musik ausgesucht. Und
0: ja, deine Killer Queen habe ich jetzt.
1: Sehr gut, endlich.
2: Okay.
1: Hören wir da jetzt rein?
2: Ja.
1: Gut, dann machen wir das.

0: Killer Queen. Bist du eine Killer Queen mit deinem Schrubber?
1: Also bisher habe ich noch keinen geopfert.
0: Muss ich deinen Mann mal fragen?
1: Nein, nein, also der gehorcht mir ganz gut. Ich mag den Song unheimlich gerne, weil er so eine schöne Dramaturgie hat, so in diesem, ne, in der Melodie. Ich mag das total gerne. Also ist tatsächlich auch einer meiner Lieblingssongs von Queen.
0: Bei dir kann ich mir auch nicht vorstellen, dass du killen könntest.
1: Nee, absolut nicht.
0: Absolut nicht.
1: Wirklich ganz brav.
0: So, wir nähern uns echt dem Ende.
1: Ja.
0: Mal wieder 2 Stunden. Tolle Harmonie, wie ich finde.
2: Ja.
1: Ja, finde ich auch.
2: Definitiv.
0: Ihr seid ja auch nicht die Ersten, noch nicht die Letzten, die sagen, können wir doch mal machen, hat Spaß gemacht.
1: Ja.
0: Ja, wenn man gerne quasselt und gerne ja, mitteilsam ist, dann macht das natürlich auch Spaß hier. Hätte ich ja vor 4 Jahren auch nicht gedacht, dass ich hier mal als Redakteur.
1: Nee, ich auch nicht. Bin ja so ähnlich in die Sendung gerutscht. Auch.
0: Ja.
1: Ne? Also als Gast, als eingeladen worden und dann festgestellt, dass die beiden Jungs irgendwie eine Quotenfrau brauchen, offensichtlich. die halt, ja, das passte so schön in der Konstellation. Und dann haben wir das einfach so gemacht. Ne? Da bin ich vom Gast einfach in die, zur Radiomoderatorin geworden. Ne? Hätte mir auch keiner vorher erzählen können.
0: Also wir haben schon eine Menge über Queen erfahren, über Rainer Görnemann jetzt noch nicht so viel, zu dessen Ehren ja jetzt nun dann auch diese kleine Gedenkstunde ist, aber die Andrea kommt ja öfters mal nach Düsseldorf und ich mache ja nun auch Videogeschichten. Damit fing das ja auch an mit Karneval, wo dann der Holger Scholz die Idee hatte, wir machen doch Videos und du kennst so viele Leute und das heißt ja dann, weißt du das noch? Da könnte ich mit der Andrea dann auch nochmal ein bisschen Revival speziell zu Rainer Görnemann machen. Wäre, glaube ich, ganz witzig, auch dessen Leben nochmal so in 20 Minuten erzählt zu kriegen. Ne?
1: Ja, da gibt es bestimmt einiges zu erzählen.
0: Ja, also ich denke, dass Andrea zuhört und jetzt weiß ich schon mal Bescheid, gnädige Frau in Pforzheim, was auf dich zukommt.
1: Genau.
0: Aber wir sehen uns ja dann auch nächste Woche auch schon wieder zum Theater, im Theater an der Kö, zur Premiere. Und dann ist Andrea, glaube ich, auch zu meinem blauen Montag hier. Also es geht munter weiter. Ich bin nächste Woche auch wieder hier, weil Kollege Stefan Drüppel, der jetzt anders heißt, der hat ja geheiratet am Samstag. Der heißt jetzt Stefan Gröhlich.
1: Ja.
0: Und der ist jetzt dann erstmal ein Holiday. Deswegen kann ich nächste Woche auch nochmal wieder eine Radiosendung machen. Da habe ich dann mit Kalle Brinks und seiner Frau Birgit dann eine Sendung zum Thema Verband der Kriegsversehrten. Also die pflegen auch kriegsversehrte Menschen. Da gibt es ja auch noch welche, ne?
1: Oh ja.
0: Also der, ich sag jetzt mal, der kleine Prinz Harry von Düsseldorf, den Victus Games, ne? Ja, da quatschen wir also nächste Woche. Und in 2 Wochen habe ich ja schon wieder meine Live-Talkshow, den blauen Montag. Also immer wieder busy. Was hättet ihr sonst heute Abend gemacht, wenn ich euch nicht gerufen hätte?
1: Ja, also normalerweise, Tatsache, bin ich ja montags eigentlich für niemanden zu bekommen. Ne? Das ist ja so, der Montag, der gehört eigentlich immer mir, meinem Sofa und dem Fernseher, wo ich dann nach so einem Wochenende, wo ich mir eigentlich immer noch so einen Tag länger wünsche, gucke ich mir dann abends immer mehrere Folgen Inspektor Barnaby an.
0: Ach, guck.
1: Das ist so ein Montagsritual.
0: Mhm.
1: Also richtig schön, ne? Kennst du diese Serie?
0: Nein.
1: Es ist ja so, ich glaube, englischer Adel, alles so ein bisschen trashig und so ein bisschen älter. Die uralte Folgen teilweise, die, weiß ich nicht, ich glaube so irgendwann auch in den 80ern oder Ende der 80er so produziert sind. Da geht es halt immer um irgendwelche Morde.
0: Inspektor kann ja nur mit Mord zu tun haben.
1: Genau, die aber alle ziemlich schräg sind, ne? Und immer was mit diesem Landadel zu tun haben.
0: Ist das Ratespiel bei dir, dass du vorher vermutest, wer ist der Mörder?
1: Ja, tatsächlich versuche ich das herauszufinden, aber das Problem da ist, dass man das nicht kann, weil das immer so eine ganz überraschende Wendung nimmt. Also Ich habe es bis jetzt noch nicht herausgefunden, wer es war.
0: Da habe ich gerade einen Sketch von Caroline Kebekus, die dann erzählt, wie ihre Mutter bei jedem Krimi dann sagt, wer ist denn jetzt der Mörder? Mama, guck zu, warte es ab. Ja. Man muss ja vorher nicht wissen, was
1: passiert. Nee, das macht ja dann auch keinen Spaß mehr. Aber tatsächlich manchmal, zum Beispiel in einem Tatort oder so, ne, weiß man das. Ne? Oder dann denkt man sich, oder klar, entweder hast du den vorher gesehen oder wenn du den nicht gesehen hast, dann versucht man das, dann hat man das irgendwann raus, ne, wer es denn war. Aber da geht das nicht.
0: Wille, was hättest du getan?
2: Ich hätte normalerweise jetzt montagsabends Probe. Mhm. Das heißt, wir würden jetzt gerade eine Mischung machen aus uns die Karnevalssongs quasi reinprügeln, dass wir die spielen können und unsere Technik fit kriegen.
0: Probieren die alleine?
2: Ja.
0: Okay.
2: Ja. Aber ist halt im Moment gerade noch so ein bisschen dieses Karnevalsding mit dem schnellen Auf- und Abbau, alles mobil kriegen. Da
0: hast du jetzt dann alle Gründe. Wenn das klappt, kannst du ja auch schon mal die nächsten Montage sagen. Ihr macht das schon. Ich habe heute mal wieder frei.
2: Bin heute wieder Experte fürs Radio für irgendein Thema, von dem ich vorher noch nie gehört habe. Du bist
0: schon neugierig dabei zu sein, natürlich.
1: Klar.
2: Ja, gerne mal, wenn du Udo Lindenberg hier behandelst, da komme ich gerne vorbei.
0: Machen wir ein Special.
1: Ach, da könnte ich auch.
0: Ja, wie gesagt, ich habe schon Specials gemacht. Zara Leander und Vicky Leandros und ich mag das gerne.
1: Ja, ja. Also unsere Sendung geht ja auch so ein bisschen immer in so Thematiken unter, ne? Mhm.
0: Ja. Ja, dann würde ich einfach sagen, dann danke ich euch von ganzem Herzen. Es hat mir riesig Spaß gemacht und es hat mir eine Menge Arbeit mit Recherchieren gespart, was ihr so alles hier abliefert.
1: Ja, sehr
0: und,
1: gerne.
0: Und jetzt am Schluss nehmen wir dann nochmal knapp 6 Minuten als Freddie Mercury mit Montserrat Caballé den geilen Song Barcelona gesungen hat, der ja eigentlich für die Olympiade gedacht war. Mit Sicherheit auch ein tolles Musikstück, ein tolles Werk. Ne? Und damit beenden wir dann den Abend. Ne?
1: Das machen wir.
0: Dann sage ich jetzt einfach mal tausend Dank und tschüss zusammen.
1: Sehr gerne.
0: Und vergesst nicht, Mails zu schreiben, sonst kommt ihr nicht umsonst in das Kino. Sonst müsst ihr das Ticket bezahlen. Ne? Mail an kalle@kallewale.de. Ich würde gerne ein Ticket gewinnen. So, tschüss zusammen, bis nächste Woche.
1: Tschüss.

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